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1: Hast du dich schon mal gefragt, was einen guten Menschen eigentlich ausmacht? Falls nein, hier kommen ein paar Vorschläge. Herzliches Erbarmen, Freundlichkeit, Bescheidenheit, Milde, Geduld. Diese ganzen Eigenschaften habe ich mir nicht ausgedacht. Sie entstammen einem Brief, der in der Bibel abgedruckt ist. Darin definiert ein gewisser Paulus, wie sich Menschen verhalten sollen, wenn sie zu Gott gehören. Und ganz ehrlich, nach Menschen, die man mit diesen Eigenschaften beschreiben würde, sehen wir uns doch beim Blick in die Nachrichten. Vielleicht sollten wir dann anfangen, so zu handeln und ein Licht in dieser Welt zu sein.
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1: 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Das singt Mark Ambor in New York Confident. Er steht zu seiner Art. Direkt, ehrlich und manchmal auch laut. 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In der Bibel heißt es, wir sind ganz und gar Gottes Werk. Durch Jesus Christus hat er uns so geschaffen, dass wir nun Gutes tun können. Gott hat uns nicht als Kopien geschaffen. Jeder Mensch bringt seine eigene Geschichte, seine Stärken und Eigenarten mit, damit wir sie zum Guten einsetzen. 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
1: Im Studio von Riebesel Freundlieb. Nach dem Rücktritt von Bärbel Baas soll Alexander Schweizer neuer Bundesarbeitsminister werden. Keine leichte Aufgabe für den ehemaligen Ministerpräsidenten von Rheinland-Pfalz. Gerade bei der Rentenreform erwartet die CDU nun Tempo. Über eine neue SPD-Spitze soll ein Parteitag zum Jahreswechsel entscheiden. Bundesfinanzminister Klingbeil ist offen für eine Stromsteuersenkung für alle, zweifelt aber noch an der Finanzierung. Kanzler Merz hatte das ins Spiel gebracht. Die Stromsteuersenkung steht im schwarz-roten Koalitionsvertrag. Aus Geldgründen wurden bislang nur Teile der Wirtschaft entlastet. Breaking Bad-Star R.J. Mitty ist tot. Er wurde nur 34 Jahre alt. Der US-Schauspieler wurde vor allem durch seine Rolle als Walter Whites Sohn in der Erfolgsserie Breaking Bad bekannt. Mitty selbst lebte mit einer Zerebralparese, die auch in seiner Rolle thematisiert wurde. Bereits zum zweiten Mal diese Woche beschäftigt sich das Bundesverfassungsgericht mit der Erbschaftssteuer. Es geht um die geringere Steuer auf vererbte Firmen im Gegensatz zu Privatvermögen. Gestern war bereits eine Klage zu Freibeträgen Thema. Urteile gibt es noch nicht.
0: 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Und jetzt das Wetter bei ERF Yes.
1: Viele Wolken heute früh, vereinzelt auch Nebel am Morgen. Später schiebt sich mehr Grau rein und es wird verbreitet nass mit Regen und ein paar Schauern. An der Küste kann auch mal ein Gewitter dabei sein. Die Höchstwerte liegen heute bei 12 bis 18 Grad. Morgen bleibt es nach möglichem Nebel meist trocken mit Sonne und Wolken, am wärmsten bis 21 Grad.
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0: Brüssel einen Parteitag entscheiden. Bundesfinanzminister Klingbeil ist in Sachen Stromsteuersenkung für alle skeptisch. Er sei zwar offen dafür, habe aber Zweifel an der Bezahlbarkeit. Kanzler Merz hatte die Senkung ins Spiel gebracht. 30 Jahre nach dem Mord an US-Rapper Tupac wird die Strafe für den Auftraggeber verkündet. Dem ehemaligen Gangboss droht eine lebenslange Haftstrafe. Er hatte in seinen Memoiren die Tat zugegeben, seine Aussagen später jedoch zurückgezogen. Der FC Bayern und RB Leipzig müssen heute in der Fußball-Champions League ran. Die Münchner sind zu Gast bei Viking Stavanger in Norwegen. Leipzig empfängt den niederländischen Meister PSV Eindhoven. Anstoß ist jeweils um 21 Uhr.
1: 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Und jetzt das Wetter bei ERF Yes.
0: Viele Wolken heute früh, vereinzelt auch Nebel am Morgen. Später schiebt sich mehr Grau rein und es wird verbreitet nass mit Regen und ein paar Schauern. An der Küste kann auch mal ein Gewitter dabei sein. Die Höchstwerte liegen heute bei 12 bis 18 Grad. Morgen bleibt es nach möglichem Nebel meist trocken mit Sonne und Wolken, am wärmsten bis 21 Grad.
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2: Das bin ja tatsächlich ich. ERF Yes ist hier. Schön, dass ihr mit dabei seid an diesem Dienstag. Für mich beginnt die Moderatorenwoche diese Woche einen Tag später. Keine Sorge, ich war nicht krank. Ich hatte nur einfach mal einen Tag Auszeit. Und David Kanesaki-Desander hat mich natürlich würdevoll und professionell, wie er ist, vertreten. Schön, dass ihr jetzt wieder mit dabei seid und dass wir gemeinsam in diesen Tag starten können. In Begleitung der schönsten Popmusik jetzt von Therion mit This Rock Will Stand. Schönen guten Morgen.

Saf Schlieder mit Not a Single Time. Bei ERF, yes, 9:07 hört ihr jetzt Josh Wright mit Lift My Eyes.

0: Freunde, gleich wird es rockig auf der ERF Yes Playlist, denn da wartet Katie Nicole mit Thorns auf uns. Das ist ein Song, der mich beim Durchhören ihres letzten Albums Honest Conversations so richtig überrascht hat, weil bis dahin kannte ich Katies Stimme ja als das, wie sie uns vorgestellt hat, nämlich als das ganz Zarte, perfekt für so Balladen wie In Jesus' Name. I pray that the fear inside would flee. In Jesus. Ja, und dann hörst du so ein Album voller Balladen durch und auf einmal kommt da Thorns ums Eck. Krass verzerrte Gitarren, Effekte auf der Stimme und ein Rocksong par excellence. Und dann passt's halt auch noch zum Inhalt des Songs. Da zeigt sich Katie Nicole einfach ehrlich bis auf die Knochen, auch so ein bisschen verletzlich und fast eine starke Erkenntnis. Aber hört doch einfach selbst. Hier kommen für euch die Highlights des Textes von Thorns bei ERF Yes.
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2: Manchmal kann es sich richtig brutal anfühlen, ehrlich zu Gott zu sein. Aber ich kann auch nicht so tun, als wäre ich jemand, der ich nicht bin. Ich war am Boden und wachse von dort langsam wieder hervor wie eine Blume aus der Erde. Was jetzt noch zerbrochen ist, wird bald wunderschön sein. Ich habe nie behauptet, alles zu verstehen. Ein paar Dinge weiß ich, aber ich habe auch immer noch so einige Zweifel. Ich muss gar nicht lange suchen, um Fehler bei mir zu entdecken. Die meisten meiner Probleme kann wirklich nur der Himmel lösen. Jedes Herz hat seine Narben, meins genauso wie deins. Aber am Ende des Tages ist es doch so, selbst Rosen haben Dornen. Ich bin zerbrochen, gefallen und doch erwählt. Selbst im tiefsten Schmerz kann Gottes Licht immer noch hindurchscheinen. Katie Nicole, Thorns.
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Liebe ich den Song. Vor allem bei der High Note am Ende habe ich hier mal ganz laut aufgedreht im Studio. Katie Nicole mit Thorns. Die Highlights des Textes, die haben wir für euch bei ERF Yes übersetzt.

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0: Benjamin William Hastings und Erdogan King mit Hollow Grave bei ERFS. Wir haben's 7:30.
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0: Ist für mich jetzt die Polizei, die eine Hochzeit gerettet hat. Leute, das ist eine Story und in die kann ich mich sogar voll reinversetzen. Aber fangen wir erstmal bei der Geschichte an, die jetzt passiert ist. Am Freitag, da wollten sich Katrin und ihr Stefan das Ja-Wort geben. Und Katrin ist auf dem Weg zum Ort des Geschehens und steht dann im Stau. Auf der A38 geht's einfach nicht mehr vorwärts, so berichtet das der MDR. Und die Uhr, sie tickt und tickt und tickt. Und Katrin, die weiß sich dann irgendwann einfach nicht mehr anders zu helfen und ruft die Autobahnpolizei. Und die kommt tatsächlich auf dem Mittelstreifen bis zu Katrin gefahren. Die springt ins Auto, das Brautkleid ist auch mit dabei und zack geht's mit dem Streifenwagen zur Hochzeitslocation. Das ist mal eine Story über den Hochzeitstag, die nicht viele erzählen können, glaube ich. Den Morgen meines Hochzeitstags, den habe ich damals bei meinem Trauzeugen verbracht. Und ich sag's euch, für die halbe Stunde Autofahrt von dort zum Fotoshooting habe ich auch wirklich, wirklich mehrere Gebete gesprochen. Aber sowohl bei mir als auch bei Katrin ist alles gut ausgegangen und bei einem von uns eben auch mit Blaulicht. Ich sag Gottes Segen zur Ehe und freue mich über diese gute Nachricht.
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Charlie Holcomb mit Flowers for No Reason bei ERF Yes, gleich 20 Minuten vor 8. Und das ist die perfekte Zeit, um mal einen kleinen Blick zurück aufs Wochenende zu werfen. Was da los war und was wir uns davon anhören können, das erfahrt ihr nach Blanca. Und das hier ist Bay Turner mit Somebody's Praying.

0: Mit ERF, yes, geht es durch den Dienstag und Freunde, wir haben da noch was nachzuholen, denn als Zuhause der schönsten Popmusik haben wir es uns ja zur Aufgabe gemacht, auch christliche Popmusik zu featuren und da sind die Dove Awards schon immer ein großes Happening. Die Gospel Music Association, die verleiht da jährlich im Oktober die wichtigsten christlichen Musik- und auch Medienpreise und am Samstag, da haben wir erfahren, wer gewonnen hat. Und natürlich ist klar, die Dove Awards ohne Brandon Lake, CC Winans oder The Chosen, die wären nicht das Wahre. Und ja, die haben alle drei auch einen Preis abgeräumt. Aber richtig spannend sind ja immer diese drei Kategorien hier. Bester Song, bester Künstler und bester Newcomer des Jahres. Und die gehen wir jetzt mal zusammen durch. Best New Artist of the Year. Und da haben die Dove Awards schon mal richtig entschieden, wenn ihr mich fragt, ist Jamie McDonald geworden. Ach, ihr wisst's, ich liebe die Stimme dieser Frau. Und ja, ich hätte es auch Bodie oder Megan Woods gewünscht, die auch beide nominiert waren. Aber das geht schon in Ordnung, so würde ich sagen. Artist of the Year, also Künstler oder Künstlerin des Jahres. Da hätte Jamie McDonald für mich auch einen Shout verdient gehabt, aber sie war gar nicht nominiert. Ja, dafür ein gewisser Phil Wickham und der hat das Ding am Ende auch nach Hause geholt. Und dann möchte ich gerne mit euch noch über einen der coolsten Momente von der Preisverleihung sprechen. Den hat nämlich Rapper Halsey geliefert. Er hat in seiner Rede, nachdem er den Award für das beste Rap-Album bekommen hat, eine Hommage an den Rapper Kanye West geliefert. Der hat mal gesagt, jeder möchte wissen, was ich tue, wenn ich nicht gewinne. Ich denke, wir werden es nie rausfinden. Tja, und daraus hat Halsey dann Folgendes gemacht.
1: Everybody wants to know what the world would be like if Jesus was dead. 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
0: Ja, Jesus lebt. Amen dazu. So sieht das ja auch Josiah Queen. Und der hat für Dusty Bibles den Song des Jahres Award bekommen. Den hören wir uns jetzt gemeinsam an. Song of the Year 2026. Das ist Josiah Queen mit Dusty Bibles bei ERF Yes. 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

Das ist also der Song des Jahres 2026, zumindest wenn wir die Dove Awards fragen. Josiah Queen mit Dusty Bibles. Ihr hört ERF Yes am Dienstag.

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1: Im Studio von Riebesel Freundlieb. Nach dem Rücktritt von Bärbel Baas soll Alexander Schweizer neuer Bundesarbeitsminister werden. Keine leichte Aufgabe für den ehemaligen Ministerpräsidenten von Rheinland-Pfalz. Gerade bei der Rentenreform erwartet die CDU nun Tempo. Über eine neue SPD-Spitze

0: Die deutsche Wirtschaft wächst in diesem Jahr voraussichtlich stärker als gedacht. Der Internationale Währungsfonds rechnet mit einem Plus von 1,3%. Das ist deutlich mehr, als noch im Sommer erwartet wurde.
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0: Viele Wolken heute früh, vereinzelt auch Nebel am Morgen. Später schiebt sich mehr Grau rein und es wird verbreitet nass mit Regen und ein paar Schauern. An der Küste kann auch mal ein Gewitter dabei sein. Die Höchstwerte liegen heute bei 12 bis 18 Grad. Morgen bleibt nach möglichem Nebel meist trocken mit Sonne und Wolken, am wärmsten bis 21 Grad.

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1: Genau so sieht's aus. Schön, dass ihr mit dabei seid bei ERF Yes an diesem Dienstag. Und gemeinsam gehen wir's an. In Begleitung der schönsten Popmusik, jetzt von Kane. Ha, das ist immer ein Grund, sich zu freuen mit So Long Sad Songs. Schönen guten Morgen.

John Reddick mit King of Heaven bei ERF Yes. Habt ihr euch schon mal gefragt, was einen guten Menschen ausmacht? Also welche Eigenschaften muss ein Mensch haben, um als guter Mensch zu gelten? Falls ihr euch da noch keine Gedanken drüber gemacht habt, keine Sorge, ich habe das für euch getan und in einen Spruch des Tages verpackt. Den hört ihr bei ERF Yes nach. Das alles ist passiert von Florian Künstler und das hier Sean Rodriguez mit God is on my side.

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2: Hast du dich schon mal gefragt, was einen guten Menschen eigentlich ausmacht? Falls nein, hier kommen ein paar Vorschläge. Herzliches Erbarmen, Freundlichkeit, Bescheidenheit, Milde, Geduld. Diese ganzen Eigenschaften habe ich mir nicht ausgedacht. Sie entstammen einem Brief, der in der Bibel abgedruckt ist. Darin definiert ein gewisser Paulus, wie sich Menschen verhalten sollen, wenn sie zu Gott gehören. Und ganz ehrlich, nach Menschen, die man mit diesen Eigenschaften beschreiben würde, sehen wir uns doch beim Blick in die Nachrichten. Vielleicht sollten wir dann anfangen, so zu handeln und ein Licht in dieser Welt zu sein.
1: Der Spruch des Tages steht in der Bibel. Bibellesen auf bibleserver.com.
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The Grey Havens bei ERFS mit Shine. Wir haben es gleich 20 Minuten nach 8 und das bedeutet noch 10 Minuten bis ran an die gute Nachricht. So lange hört ihr hier den Dreierpack der schönsten Popmusik. Need to Breathe zusammen mit Lauren Daigle und Hard Love. Every Minute of It von Gabby Barrett und das ist Jenna Rain mit It Takes a Village. 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

0: Bassenbrett. Need to Breathe mit Lauren Daigle und Hard Love bei ERF. Yes, wir haben es 8:30.
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0: Ist jetzt eine geflutete Tiefgarage für gesunde Naturpools. Ey, das ist wirklich eine geniale Idee. Dafür geht's nach Büchelberg bei Passau. Dort betreibt Herbert Stemp ein Hotel. Und zu diesem Hotel gehören 4 Pools, die mit unbehandeltem natürlichem Wasser gefüllt sind. So, und wie der Bayerische Rundfunk berichtet, müssen diese Pools eben mehrfach pro Jahr gereinigt werden. Und dafür muss das ganze Wasser raus. Und dann eben auch wieder rein. Aber wohin damit? Richtig, in die Tiefgarage, nicht in den Abfluss. Ja, richtig gehört, 3 bis 4 Mal pro Jahr wird die Garage leergeräumt. Dann fließt das Wasser direkt vom Pool über ein Leitungssystem in die Tiefgarage. Die wird vorher aufwendig geputzt und ist besonders beschichtet. Dazu sind die Zugänge noch mit Hochwasserschutztüren abgesichert. Ja, und so kann der Pool dann gereinigt und wieder mit dem vorhandenen Wasser gefüllt werden. Das spart eine ganze Menge Wasser und hilft dadurch eben auch der Schöpfung. So, wie finde ich das? Einfach nur genial. Hier hat sich jemand richtig Gedanken gemacht und für mich ist diese willentlich geflutete Tiefgarage tatsächlich eine gute Nachricht.
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0: Schön, dass ihr euren Dienstag mit ERF Yes gestaltet. Hier gibt's die schönste Popmusik für euch, jetzt von Alicia Keys mit Underdog.

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Hopeful mit Everything is Better und dem schließe ich mich doch an. Alles ist schöner mit der schönsten Popmusik. Die bekommt ihr hier bei ERF Yes, manchmal auch mit einer kleinen Geschichte drumrum. So auch gleich wieder nach Forever Free. Und das ist Jamie McDonald mit Used to Be.

ERF Yes ist hier und ich bin ganz ehrlich, ich habe mich heute Morgen gefreut, das hier zu lesen. John Micah Sumrall feiert heute Geburtstag, wird zarte 46 Jahre jung und ich sag schon mal Happy Birthday und Gottes Segen und dann beantworte ich euch natürlich auch eure beiden Fragen. Nämlich erstens, wer ist das und zweitens, wieso freue ich mich darüber so? Erstens, John Micah Sumrall ist der Frontmann der christlichen Rockband Cutlass und zweitens, das geht ein bisschen zurück in der Zeit. In den ersten 6 Jahren meines Lebens, da hatte ich einen ziemlich klaren besten Freund, nämlich den Joni. Und kurz bevor wir eingeschult wurden, ist er mit seiner Familie nach Franken gezogen. Das war schon eine Ecke von mir zu Hause. Und so ist daraus dann erstmal eine Brieffreundschaft geworden. Und irgendwann, das muss so um 2005, 2006 rum gewesen sein, hat mir Joni zu Weihnachten eine CD geschickt. Und darauf waren seine Lieblingssongs zu der Zeit. Der erste Song war Take Me In von Cutlass. Und den habe ich damals wirklich rauf und runter gehört und so habe ich eine wirklich besondere Verbindung zu diesem Song. Deshalb ist das heute mein Klassiker der Woche, ganz passend zum Geburtstag von John Micah Sumrall bei ERF Yes.

Heartless mit dem Geburtstagskind des Tages, John Micah Sumrall, und meinem Klassiker der Woche, Take Me In bei ERF Yes.

Kate Thompson bei ERF Yes mit Narrow. Und nach den Nachrichten erwartet euch hier unter anderem Franny Cash. Raised by Wolves singt sie dann für uns. Letzte Woche im Album der Woche, diese Woche neu auf der Playlist. Bis gerade an die Nachrichten, unter anderem Tasha Layton mit There is a God.

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1: Im Studio von Riebe sei freundlieb. Jetzt geht alles ganz schnell. Bundespräsident Steinmeier ernennt Alexander Schweizer heute zum neuen Bundesarbeitsminister. Er folgt auf Bärbel Baas, die gestern als Ministerin und auch als SPD-Chefin zurückgetreten war. Wer eine Firma erbt, zahlt weniger Erbschaftssteuer als Erben eines Privatvermögens. Um die Klage eines Erben dagegen geht es heute vor dem Bundesverfassungsgericht. Schon gestern ging es in Karlsruhe um eine Klage zur Erbschaftssteuer. Das Land Bayern findet die aktuellen Freibeträge wegen der hohen Immobilienpreise zu niedrig. 30 Jahre nach dem Mord an US-Rapper Tupac wird die Strafe für den Auftraggeber verkündet. Dem ehemaligen Gangboss droht eine lebenslange Haftstrafe. Er hatte in seinen Memoiren die Tat zugegeben, seine Aussagen später jedoch zurückgezogen. Ungewohnte Aufgabe für den FC Bayern in der Fußball-Champions League. Bei Viking Stavanger in

0: trocken und freundlicher, maximal bis 21 Grad.
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2: Und einem Liedwunsch für Alfred aus Ipsheim. Der hat sich gemeldet per WhatsApp an die 0160 44 55 006. Und für ihn geht's jetzt Tim Bensko mit Magneten.

IWF Luna bei ERF Yes, wo wir das ja durchaus wissen, Musikgeschmäcker, die sind grundverschieden. Das kennt man. Für die einen darf es nicht experimentell genug sein, andere mögen es ruhig und wieder andere, die brauchen die volle Dröhnung an E-Gitarren. Mein Name ist Steffen Schmidt und ich beziehe mich auf Letzteres. Und für jeden dieser Musikgeschmäcker ist was dabei auf dem Album der Woche. Das ist doch ziemlich cool. Oder wird das dann nicht zu viel? Ja, darüber sprechen wir gleich bei ERF Yes nach Franny Cash mit Raised by Wolves. Und das hier ist Making Room von Torren Wells.

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1: Viertel nach neun, ihr hört ERF Yes und We Are Messengers. Die begleiten uns mit ihrem bereits fünften Studioalbum durch diese Woche. Das gute Stück trägt den Titel Halfway Home und es liefert satte 40 Minuten Musik, aufgeteilt auf 13 Songs. Aber was erwartet die Hörerinnen und Hörer dieses Albums denn da? Dave, erleuchte unsere Gehörgänge.
2: Ja, sehr, sehr, sehr gerne. Doch, es ist ein bunter Strauß aus verschiedenen Genres. Mhm. Ja, wirklich, ich glaube, We Are Messengers auf einen Stil festzulegen, ist mindestens so kompliziert wie die Abi-Prüfung in Mathe.
1: Uiuiui.
2: Also für einige unmöglich.
1: Ja.
2: Pop, Country, Folk, Rock, Drum and Bass und. Alles ist irgendwie dabei.
1: Und da, guck an.
2: Ja, manchmal, weißt du, da wechseln sie sogar im Song selbst auch ein bisschen durch.
1: Boah, also man könnte sagen, hier ist wirklich für jeden Geschmack was dabei. Mhm. Jetzt stellt sich ja nur die Frage, funktioniert das denn alles? Oder merkt man, dass ein Genre der Band schon mehr liegt als das andere?
2: Ja, also erstaunlicherweise, ich war auch skeptisch am Anfang, aber ja, doch, es funktioniert. Also,
1: okay.
2: Ja, wir schaffen es sogar eher so richtige Aufhörmomente irgendwie zu bereiten. Mhm. Also wenn es aus dem rockigen Refrain in die Hymnen-Hommage in Streicherbegleitung geht, ja, dann wirkt das nicht aufgesetzt, sondern passend mit einem kleinen Feeling von, oha, hä, was passiert denn da jetzt als nächstes?
1: Okay.
2: Ja, so hält die Band die Spannung dann auch auf dem Album hoch, weil du eben nicht verpassen willst, was We Are Messengers als nächstes ausprobieren.
1: Na, dann wollen wir uns doch eins dieser Experimente mal zu Gemüte führen. Für welchen Stil hast du dich entschieden?
2: Boah, für einen ganz wilden Ritt, ne? Ja. Heaven and Earth, das klingt ja erstmal harmonisch, ne? Aber ein musikalisches Wechselbad der Gefühle,
1: okay.
2: So Himmel und Erde. Wir beginnen mit einem Choral, ja, gesungen auf so ein Synthi, und dann kommt unerwartet noch der Switch zu Drum and Bass. Das ist so ein, ich weiß nicht, so ein unerwartetes Soundbild, dass du die Ohren irgendwie fünfmal spitzt, bevor der Song zu Ende ist. Und ja, ich finde doch, also das ist schon dann irgendwie auch ein Qualitätsmerkmal.
1: Also anschnallen, der Sound könnte euch vom Hocker hauen. Hier kommt für euch We Are Messengers mit Heaven and Earth von unserem Album der Woche Halfway Home. Ihr hört ERF Yes. Oh.

Wir haben nicht zu viel versprochen, als wir von einem wilden Ritt sprachen. Heaven and Earth von We Are Messengers aus unserem Album der Woche Halfway Home. Ihr hört ERF Yes.

0: Robert Lincoln und wie hieß der dritte? Bob Grace. So sieht's aus mit Home bei ERF Yes. Schön, dass ihr mit dabei seid um 9:30.
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0: Sind für mich jetzt kostengünstige Hotelzimmer für Erstsemester-Studis und, das finde ich, aus ganz persönlicher Sicht, eine Weltklasse-Idee. Das Studierendenwerk Göttingen, das präsentiert uns die gute Nachricht und hat aktuell 40 Hotelzimmer gemietet. Wer seine Immatrikulationsbescheinigung vorlegt, der oder die kann sich dann für 5 Euro in eins dieser Hotelzimmer einmieten. Damit sollen vor allem zugezogene Studierende entlastet werden, so berichtet das der NDR. Wer in eine neue Stadt zieht und keine Wohnung findet, ja, für den kann der Start ins Studium wirklich, wirklich herausfordernd sein. Und das kann ich wirklich bestätigen. Ich bin damals zum Studium so roundabout 300 Kilometer von zu Hause aus weggezogen. Und sonntags ging die erste Woche los mit Kennenlernen der Kommilitonen. Da will man ja dabei sein. Ich konnte aber erst montags ins Wohnheim. Also ich hatte schon ein Zimmer, aber ich konnte da noch nicht rein. Für mich mit zahlkräftigen Eltern war es eine Nacht in der Jugendherberge und fertig. Aber wer nicht dieses Glück hat, zahlkräftige Eltern und nicht so wirklich aufs Geld angewiesen zu sein, für den kann das wirklich herausfordernd werden. Hier wird aber echt unterstützt und das finde ich klasse. Ein entspannter Start kann ein Studium echt nochmal richtig ankurbeln. Und da ist das eine richtig gute Nachricht.
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0: Und Matt Simons bei ERF Yes mit In Case You Missed It.

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13. Oktober ist heute. ERF Yes ist hier. Es ist ein Dienstag und es ist ein Aktionstag, zu dem ich euch heute Morgen eine Frage in den ERF Yes WhatsApp-Status gepackt habe. Falls ihr sowas in Zukunft nicht verpassen wollt und den ERF Yes WhatsApp-Status aktuell noch nicht seht, dann schreibt ihr mir einfach eine kurze Nachricht 0160 44 55 006 und dann sorge ich dafür, dass ihr den Status in Zukunft seht. Wir sprechen gleich nochmal drüber, was da auch so für Antworten reingekommen sind. Nach Lloyd Nix mit Papier-Mâché und das hier Something Good is Coming von Carly Ann Taylor.

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Beutniks mit Paper Mache. Ihr hört ERF Yes heute am 13. Oktober und das ist der Stell dich deinen Ängsten Tag. Ja, da habe ich euch heute Morgen gefragt, wo ihr eure Ängste schon überwunden habt. Und ein paar von euch haben sich auch gemeldet. Daniela zum Beispiel, sie ist noch mittendrin. Sie wagt aktuell den Schritt in ein neues berufliches Kapitel. Eine wirklich große Herausforderung, die sie aber gemeinsam mit Gott unternimmt. Und dann habe ich richtig Respekt vor Dani. Sie hat sich ihrer Angst vor Spinnen gestellt, gemeinsam mit psychologischer Betreuung. Unter einer Brücke haben sie da Spinnennetze begutachtet und es hat tatsächlich geholfen. Zitat, das hat viel Überwindung gekostet, aber es hat geklappt. Wow, da habe ich echt Respekt vor, aber es zeigt eben auch, Ängste, die gehören zum Leben, aber wir können sie auch besiegen. Vor allem, wenn wir Jesus an unserer Seite haben. Ne? In der Welt habt ihr Angst, aber seid getrost, ich habe die Welt überwunden. Ganz spannend, oder? Da sagt Jesus nicht, glaub an mich und alles wird gut, sondern sei beruhigt, ich kenne das auch und das, was ich nicht schaffen kann, das gibt es nicht. Also, wer weiß, vielleicht ist genau heute der Tag, sich seinen eigenen Ängsten zu stellen, mit Jesu Hilfe.

Liana Crawford mit Her bei ERF Yes um jetzt gleich 8:08. Und das bedeutet für mich Zeit zu gehen. Aber keine Sorge, morgen ab 7 Uhr, da werde ich schon wieder für euch am Start sein in der Morningshow hier bei ERF Yes. Ich freue mich drauf und sag bis dahin, macht's nicht gut, macht's besser. Wir hören uns morgen wieder. Mein Name ist Steffen Schmidt. Ciao, ciao.

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1: Im Studio Fenribe sehr freundlich. Einen Tag nach dem Rücktritt von Bärbel Baas wird Alexander Schweizer neuer Bundesarbeitsminister. Der SPD-Mann bekommt am Nachmittag seine Urkunde von Bundespräsident Steinmeier. Baas hatte den Ministerposten und auch die SPD-Spitze aus persönlichen Gründen geräumt. Bundesfinanzminister Klingbeil ist in Sachen Stromsteuersenkung für alle skeptisch. Er sei zwar offen dafür, habe aber Zweifel an der Bezahlbarkeit. Kanzler Merz hatte die Senkung ins Spiel gebracht. Die Winzer in Deutschland ziehen eine durchwachsene Bilanz. Der heiße Sommer hat dafür gesorgt, dass viele Weintrauben nicht richtig gewachsen sind. Das Deutsche Weininstitut geht von der schwächsten Weinernte seit 16 Jahren aus. Auf der anderen Seite ist die Qualität wohl richtig gut. Mit dem Winterfahrplan setzt die Deutsche Bahn auf mehr und schnellere Züge. Neu ist etwa ein ICE-Sprinter zwischen Hamburg und München. Baustellen bremsen den Verkehr aber weiter aus. Zwischen Hannover und Berlin dauert die Fahrt rund 80 Minuten länger. Die Ticketpreise im Fernverkehr bleiben gleich.
0: 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Und jetzt das Wetter bei ERF Yes.
1: Viele Wolken gibt es heute Vormittag und ab und zu kommt auch mal Regen oder ein Schauer dazu. Im Laufe des Tages wird es insgesamt grauer. An der Küste kann am Abend sogar mal ein Gewitter dabei sein. Dazu liegen die Höchstwerte bei 12 bis 19 Grad. Morgen dann erst noch zäh mit Wolken und etwas Nebel, später öfter trocken und

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Ich weiß nicht, wie es dir geht, aber wenn du mich fragst, von Montez ruft mich in so eine richtig wehmütige Haltung. Also wie gerne hätte ich nochmal einen Tag, an dem meine größte Sorge ist, dass der Eistee nach Zitrone schmeckt und nicht nach Pfirsich. Ja, das Kennenlernen der Welt, das hat uns beigebracht, dass Freude meistens nur von kurzer Dauer ist. Ja, und vielleicht sollten wir genau deshalb öfter das Tempo rausnehmen und die schönen Momente genießen. Einfach zurückblicken und dankbar sein. Dazu lädt sogar schon die Bibel ein. Da steht nämlich, erlebt, wie gut der Herr ist. Glücklich ist, wer bei ihm Zuflucht sucht. Ist cool, oder? Die Bibel fordert dich aktiv dazu auf, zu erleben, wie schön das Leben, das Gott geschenkt hat, sein kann. Und für die Sorgen des Lebens gibt's dann auch direkt noch den richtigen Ansprechpartner. Also, wie sieht's aus? Vielleicht ist ja genau heute der Moment, die Augen zu öffnen, die Schönheit des Lebens zu suchen und alles Schwere bei Gott direkt abzuladen.

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2: Im Studio von Riebesel Freundlieb. Die Deutsche Bahn bereitet sich schon auf den Winter vor und hat Details zum neuen Fahrplan vorgestellt. Ab Mitte Dezember ist ein neuer ICE-Sprinter zwischen Hamburg und München unterwegs. Außerdem gibt es neue Verbindungen nach Italien, Frankreich oder Österreich. Jetzt geht alles ganz schnell. Bundespräsident Steinmeier ernennt Alexander Schweizer heute zum neuen Bundesarbeitsminister. Er folgt auf Bärbel Baas, die gestern als Ministerin und auch als SPD-Chefin zurückgetreten war. Die Inflation in Deutschland ist auf den höchsten Stand seit knapp 3 Jahren geklettert. Im September lag die Inflationsrate laut Statistischem Bundesamt bei 3,3%, der höchste Wert seit Dezember 2023. Besonders stark haben die Energiepreise zugelegt. In hunderten Supermärkten in Frankreich haben Hacker Kühltruhen lahmgelegt. Die Anlagen wurden in den Auftaumodus umgestellt. Ziel des Angriffs soll der dänische Technikdienstleister Danfoss gewesen sein. Viele Produkte, die in den Kühltruhen waren, sind jetzt für die Tonne.
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2: Viele Wolken gibt es heute Vormittag und ab und zu kommt auch mal Regen oder ein Schauer dazu. Im Laufe des Tages wird es insgesamt grauer. An der Küste kann am Abend sogar mal ein Gewitter dabei sein. Dazu liegen die Höchstwerte bei 12 bis 19 Grad. Morgen dann erst noch zäh mit Wolken und etwas Nebel, später öfter trocken und freundlicher, maximal bis 21 Grad.
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1: Kann ich bei dir die Wahrheit sagen? Darf ich ehrlich sein? Wenn ich nur widerwillig zu dir komme, wirst du dann die Tür vor meiner Nase verschließen? Oder wirst du mich sogar in meinen dunkelsten Zeiten lieben? Oh, ich hoffe und vertraue darauf, dass du die Art von Gott bist, für die ich dich halte, und du mich sogar in meinem Durcheinander liebst. Ich gehe das Risiko ein und komme so zu dir, wie ich wirklich bin. Chris Lulin, Honest.
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1: Im Studio von Riebesel Freundlieb. Mit dem Winterfahrplan setzt die Deutsche Bahn auf mehr und schnellere Züge. Neu ist etwa ein ICE-Sprinter zwischen Hamburg und München. Baustellen bremsen den Verkehr aber weiter aus. Zwischen Hannover und Berlin dauert die Fahrt rund 80 Minuten länger. Die Ticketpreise im Fernverkehr bleiben gleich. Stromsteuer für alle senken, ja oder nein? SPD-Finanzminister Klingbeil ist skeptisch, ob dieser CDU-Vorschlag finanzierbar ist. CDU-Generalsekretärin Hoppermann sieht im ZDF dagegen Spielräume, weil die Wirtschaft stärker wachsen soll und so auch mehr Steuern in die Staatskasse kommen. Cybermobbing wird zu einem immer größeren Problem. Jeder fünfte Schüler in Deutschland ist schon mal betroffen gewesen. Das zeigt eine Studie, die das Bündnis gegen Cybermobbing vorgestellt hat. Neben der Politik sehen die Experten auch Eltern in der Pflicht. Der FC Bayern und RB Leipzig müssen heute in der Fußball-Champions League ran. Die Münchner sind zu Gast bei Viking Stavanger in Norwegen. Leipzig empfängt den niederländischen Meister PSV Eindhoven. Anstoß ist jeweils um 21 Uhr.
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1: Viele Wolken gibt es heute Vormittag und ab und zu kommt auch mal Regen oder ein Schauer dazu. Im Laufe des Tages wird es insgesamt grauer. An der Küste kann am Abend sogar mal ein Gewitter dabei sein. Dazu liegen die Höchstwerte bei 12 bis 19 Grad. Morgen dann erst noch zäh mit Wolken und etwas Nebel, später öfter trocken und freundlicher, maximal bis 21 Grad.
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0: Freunde, gleich wird es rockig auf der ERF Yes Playlist, denn da wartet Katie Nicole mit Thorns auf uns. Das ist ein Song, der mich beim Durchhören ihres letzten Albums Honest Conversations so richtig überrascht hat, weil bis dahin kannte ich Katies Stimme ja als das, wie sie sie uns vorgestellt hat, nämlich als das ganz Zarte, perfekt für so Balladen wie In Jesus Name. I pray that the fear inside would flee. In Jesus. Ja, und dann hörst du so ein Album voller Balladen durch und auf einmal kommt da Thorns ums Eck. Krass verzerrte Gitarren, Effekte auf der Stimme und ein Rocksong par excellence. Und dann passt es halt auch noch zum Inhalt des Songs. Da zeigt sich Katie Nicole einfach ehrlich bis auf die Knochen, auch so ein bisschen verletzlich und fast eine starke Erkenntnis. Aber hört doch einfach selbst. Hier kommen für euch die Highlights des Textes von Thorns bei ERF Yes.
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2: Manchmal kann es sich richtig brutal anfühlen, ehrlich zu Gott zu sein. Aber ich kann auch nicht so tun, als wäre ich jemand, der ich nicht bin. Ich war am Boden und wachse von dort langsam wieder hervor wie eine Blume aus der Erde. Was jetzt noch zerbrochen ist, wird bald wunderschön sein. Ich habe nie behauptet, alles zu verstehen. Ein paar Dinge weiß ich, aber ich habe auch immer noch so einige Zweifel. Ich muss gar nicht lange suchen, um Fehler bei mir zu entdecken. Die meisten meiner Probleme kann wirklich nur der Himmel lösen. Jedes Herz hat seine Narben, meins genauso wie deins. Aber am Ende des Tages ist es doch so, selbst Rosen haben Dornen. Ich bin zerbrochen, gefallen und doch erwählt. Selbst im tiefsten Schmerz kann Gottes Licht immer noch hindurchscheinen. Katie Nicole, Thorns.
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Liebe ich den Song. Vor allem bei der High Note am Ende habe ich hier mal ganz laut aufgedreht im Studio. Katie Nicole mit Thorns. Die Highlights des Textes, die haben wir für euch bei ERF Yes übersetzt.

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2: Das Glück ist nicht außer uns und nicht in uns, sondern in Gott. Und wenn wir ihn gefunden haben, ist es überall. Blaise Pascal.

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1: Hast du dich schon mal gefragt, was einen guten Menschen eigentlich ausmacht? Falls nein, hier kommen ein paar Vorschläge. Herzliches Erbarmen, Freundlichkeit, Bescheidenheit, Milde, Geduld. Diese ganzen Eigenschaften habe ich mir nicht ausgedacht. Sie entstammen einem Brief, der in der Bibel abgedruckt ist. Darin definiert ein gewisser Paulus, wie sich Menschen verhalten sollen, wenn sie zu Gott gehören. Und ganz ehrlich, nach Menschen, die man mit diesen Eigenschaften beschreiben würde, sehen wir uns doch beim Blick in die Nachrichten. Vielleicht sollten wir dann anfangen, so zu handeln und ein Licht in dieser Welt zu sein.
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1: Im Studio von Riebesel Freundlieb. Die Deutsche Bahn bereitet sich schon auf den Winter vor und hat Details zum neuen Fahrplan vorgestellt. Ab Mitte Dezember ist ein neuer ICE-Sprinter zwischen Hamburg und München unterwegs. Außerdem gibt es neue Verbindungen nach Italien, Frankreich oder Österreich. Die CDU will die Stromsteuer für alle senken, wenn durch das erwartete Wirtschaftswachstum mehr Steuern reinkommen. Bundesfinanzminister Klingbeil von der SPD ist dagegen skeptisch, ob das so machbar ist. Ob damit ein weiterer Streit in der Koalition droht, ist offen. Jetzt geht alles ganz schnell. Bundespräsident Steinmeier ernennt Alexander Schweizer heute zum neuen Bundesarbeitsminister. Er folgt auf Bärbel Baas, die gestern als Ministerin und auch als SPD-Chefin zurückgetreten war. Borussia Dortmund und Niko Kovac, das passt offensichtlich. Der Bundesligist hat den Vertrag des 54-jährigen Cheftrainers vorzeitig verlängert. Das neue Arbeitspapier geht bis Sommer 2029. In der Liga sind die Dortmunder diese Saison gut dabei und haben noch kein Spiel verloren.
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1: Viele Wolken gibt es heute Mittag und ab und zu kann auch mal etwas Regen oder ein Schauer dabei sein. An der Küste sind bis zum Abend hin sogar vereinzelt Gewitter drin. Dazu wird es windig mit Sturmböen. Die Höchstwerte liegen heute zwischen 12 und 19 Grad. Morgen bleibt es erst ziemlich wolkig, später wird es freundlicher, maximal bis 21 Grad.
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Ihr hört ERF Yes heute am 13. Oktober und das ist der Stell dich deinen Ängsten Tag. Ja, da habe ich euch heute Morgen gefragt, wo ihr eure Ängste schon überwunden habt. Und ein paar von euch haben sich auch gemeldet. Daniela zum Beispiel, sie ist noch mittendrin. Sie wagt aktuell den Schritt in ein neues berufliches Kapitel. Eine wirklich große Herausforderung, die sie aber gemeinsam mit Gott unternimmt. Und dann habe ich richtig Respekt vor Dani. Sie hat sich ihrer Angst vor Spinnen gestellt, gemeinsam mit psychologischer Betreuung. Unter einer Brücke haben sie da Spinnennetze begutachtet und es hat tatsächlich geholfen. Zitat, das hat viel Überwindung gekostet, aber es hat geklappt. Wow, da habe ich echt Respekt vor, aber es zeigt eben auch, Ängste, die gehören zum Leben, aber wir können sie auch besiegen. Vor allem, wenn wir Jesus an unserer Seite haben. Ne? In der Welt habt ihr Angst, aber seid getrost, ich habe die Welt überwunden. Ganz spannend, oder? Da sagt Jesus nicht, glaub an mich und alles wird gut, sondern sei beruhigt, ich kenne das auch und das, was ich nicht schaffen kann, das gibt es nicht. Also, wer weiß, vielleicht ist genau heute der Tag, sich seinen eigenen Ängsten zu stellen, mit Jesu Hilfe.

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Wenn sie den Raum betritt, richten sich sofort alle Augen auf sie. Der Song Ada Yolique von Grace Miller Moody klingt erstmal nach Glamour und rotem Teppich. Aber eigentlich geht's um mehr als gutes Aussehen. Da ist eine Frau, die weiß, wer sie ist. Selbstbewusst, geerdet und ganz in ihrer eigenen Geschichte. Genau das macht ihre Ausstrahlung aus. Dazu passt ein Satz aus der Bibel. Der Mensch sieht, was vor Augen ist, aber der Herr sieht das Herz. Gott schaut tiefer auf das, was uns wirklich ausmacht. Vielleicht beginnt echte Ausstrahlung genau da. Wenn ich weiß, wer ich bin und wofür ich stehen will. Nicht perfekt, nicht abgehoben, sondern echt.

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1: Ist für mich jetzt die Polizei, die eine Hochzeit gerettet hat. Leute, das ist eine Story und in die kann ich mich sogar voll reinversetzen. Aber fangen wir erstmal bei der Geschichte an, die jetzt passiert ist. Am Freitag, da wollten sich Katrin und ihr Stefan das Ja-Wort geben. Und Katrin ist auf dem Weg zum Ort des Geschehens und steht dann im Stau. Auf der A38 geht's einfach nicht mehr vorwärts, so berichtet das der MDR. Und die Uhr, sie tickt und tickt und tickt. Und Katrin, die weiß sich dann irgendwann einfach nicht mehr anders zu helfen und ruft die Autobahnpolizei. Und die kommt tatsächlich auf dem Mittelstreifen bis zu Katrin gefahren. Die springt ins Auto, das Brautkleid ist auch mit dabei und zack geht's mit dem Streifenwagen zur Hochzeitslocation. Das ist mal eine Story über den Hochzeitstag, die nicht viele erzählen können, glaube ich. Den Morgen meines Hochzeitstags, den habe ich damals bei meinem Trauzeugen verbracht. Und ich sag's euch, für die halbe Stunde Autofahrt von dort zum Fotoshooting habe ich auch wirklich, wirklich mehrere Gebete gesprochen. Aber sowohl bei mir als auch bei Katrin ist alles gut ausgegangen und bei einem von uns eben auch mit Blaulicht. Ich sag Gottes Segen zur Ehe und freue mich über diese gute Nachricht.

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1: Im Studio Eva-Maria Wölfel. Jetzt geht alles ganz schnell. Bundespräsident Steinmeier ernennt Alexander Schweizer heute zum neuen Bundesarbeitsminister. Er folgt auf Bärbel Baas, die gestern als Ministerin und auch als SPD-Chefin zurückgetreten war. Boris Pistorius will nicht SPD-Chef werden. Mit der Aufgabe als Verteidigungsminister sei er definitiv ausgelastet, so Pistorius beim Arbeitgebertag. Nach dem Rücktritt von Bärbel Baas ist noch offen, wer künftig die SPD-Doppelspitze bildet. Mit dem Winterfahrplan setzt die Deutsche Bahn auf mehr und schnellere Züge. Neu ist etwa ein ICE-Sprinter zwischen Hamburg und München. Baustellen bremsen den Verkehr aber weiter aus. Zwischen Hannover und Berlin dauert die Fahrt rund 80 Minuten länger. Die Ticketpreise im Fernverkehr bleiben gleich. Cybermobbing wird zu einem immer größeren Problem. Jeder fünfte Schüler in Deutschland ist schon mal betroffen gewesen. Das zeigt eine Studie, die das Bündnis gegen Cybermobbing vorgestellt hat. Neben der Politik sehen die Experten auch Eltern in der Pflicht.
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2: Viele Wolken gibt es heute Mittag und ab und zu kann auch mal etwas Regen oder ein Schauer dabei sein. An der Küste sind bis zum Abend hin sogar vereinzelt Gewitter drin. Dazu wird es windig mit Sturmböen. Die Höchstwerte liegen heute zwischen 12 und 19 Grad. Morgen bleibt es erst ziemlich wolkig, später wird es freundlicher, maximal bis 21 Grad.

0: mit ERF. Yes, geht es durch den Dienstag und Freunde, wir haben da noch was nachzuholen, denn als Zuhause der schönsten Popmusik haben wir es uns ja zur Aufgabe gemacht, auch christliche Popmusik zu featuren. Und da sind die Dove Awards schon immer ein großes Happening. Die Gospel Music Association, die verleiht da jährlich im Oktober die wichtigsten christlichen Musik- und auch Medienpreise. Und am Samstag, da haben wir erfahren, wer gewonnen hat. Und natürlich ist klar, die Dove Awards ohne Brandon Lake, CeCe Winans oder The Chosen, die wären nicht das Wahre. Und ja, die haben alle drei auch einen Preis abgeräumt. Aber richtig spannend sind ja immer diese drei Kategorien hier. Bester Song, bester Künstler und bester Newcomer des Jahres. Und die gehen wir jetzt mal zusammen durch. Best New Artist of the Year. Und da haben die Dove Awards schon mal richtig entschieden, wenn ihr mich fragt, ist Jamie McDonald geworden. Ihr wisst's, ich liebe die Stimme dieser Frau. Und ja, ich hätte es auch Bodhi oder Megan Woods gewünscht, die auch beide nominiert waren. Aber das geht schon in Ordnung, so würde ich sagen. Artist of the Year, also Künstler oder Künstlerin des Jahres. Da hätte Jamie McDonald für mich auch einen Shout verdient gehabt, aber sie war gar nicht nominiert. Ja, dafür ein gewisser Phil Wickham und der hat das Ding am Ende auch nach Hause geholt. Und dann möchte ich gerne mit euch noch über einen der coolsten Momente von der Preisverleihung sprechen. Den hat nämlich Rapper Halsey geliefert. Er hat in seiner Rede, nachdem er den Award für das beste Rap-Album bekommen hat, eine Hommage an den Rapper Kanye West geliefert. Der hat mal gesagt, jeder möchte wissen, was ich tue, wenn ich nicht gewinne. Ich denke, wir werden es nie rausfinden. Tja, und daraus hat Halsey dann Folgendes gemacht.
1: Everybody wants to know what the world would be like if Jesus was dead. I guess we'll never know.
0: Ja, Jesus lebt. Amen dazu. So sieht das ja auch Josiah Queen. Und der hat für Dusty Bibles den Song des Jahres Award bekommen. Den hören wir uns jetzt gemeinsam an. Song of the Year 2026. Das ist Josiah Queen mit Dusty Bibles bei ERF Yes. 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

Das ist also der Song des Jahres 2026, zumindest wenn wir die Dove Awards fragen. Josiah Queen mit Dusty Bibles. Ihr hört ERF Yes am Dienstag.

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1: Ich werde den Schmerz in Tränen aus Gold verwandeln. Ich werde nicht klein beigeben, nicht loslassen. Wenn Sie sagen, das ist nicht zu schaffen, dann werde ich nicht aufhören. Ich werde es überwinden, denn ich glaube, ich bin noch nicht am Ziel. Also werde ich meinen Kopf aufrichten und daran glauben, jede Schramme, jede Narbe macht uns zu dem, wer wir sind. Tyrone Wells, Who We Are.
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0: Ihr hört ERF Yes und We Are Messengers. Die begleiten uns mit ihrem bereits 5. Studioalbum durch diese Woche. Das gute Stück trägt den Titel Halfway Home und es liefert satte 40 Minuten Musik, aufgeteilt auf 13 Songs. Aber was erwartet die Hörerinnen und Hörer dieses Albums denn da? Dave, erleuchte unsere Gehörgänge.
1: Ja, sehr, sehr, sehr gerne. Doch, es ist ein bunter Strauß aus verschiedenen Genres. Ja, wirklich, ich glaube, We Are Messengers auf einen Stil festzulegen, ist mindestens so kompliziert wie die Abi-Prüfung in Mathe.
0: Uiuiui.
1: Also für einige unmöglich.
0: Ja.
1: Pop, Country, Folk, Rock, Drum and Bass und. Alles ist irgendwie dabei.
0: Und da, guck an.
1: Ja, manchmal, weißt du, da wechseln sie sogar im Song selbst auch ein bisschen durch.
0: Boah, also man könnte sagen, hier ist wirklich für jeden Geschmack was dabei. Jetzt stellt sich ja nur die Frage, funktioniert das denn alles? Oder merkt man, dass ein Genre der Band schon mehr liegt als das andere?
1: Ja, also erstaunlicherweise, ich war auch skeptisch am Anfang, aber ja, doch, es funktioniert. Also,
0: okay.
1: Ja, wir schaffen es sogar eher so richtige Aufhörmomente irgendwie zu bereiten. Mhm. Also wenn es aus dem rockigen Refrain in die Hymnen-Hommage in Streicherbegleitung geht, ja, dann wirkt das nicht aufgesetzt, sondern passend mit einem kleinen Feeling von, oha, hä, was passiert denn da jetzt als nächstes?
0: Okay.
1: Ja, so hält die Band die Spannung dann auch auf dem Album hoch, weil du eben nicht verpassen willst, was We Are Messengers als nächstes ausprobieren.
0: Na, dann wollen wir uns doch eins dieser Experimente mal zu Gemüte führen. Für welchen Stil hast du dich entschieden?
1: Boah, für einen ganz wilden Ritt, ne? Ja. Heaven and Earth, das klingt ja erstmal harmonisch, aber ein musikalisches Wechselbad der Gefühle,
0: okay.
1: So Himmel und Erde. Wir beginnen mit einem Choral, gesungen auf so ein Synthi, und dann kommt unerwartet noch der Switch zu Drum and Bass. Das ist so ein, ich weiß nicht, so ein unerwartetes Soundbild, dass du die Ohren irgendwie 5-mal spitzt, bevor der Song zu Ende ist. Und ja, ich finde doch, also das ist schon dann irgendwie auch ein Qualitätsmerkmal.
0: Also anschnallen. Der Sound könnte euch vom Hocker hauen. Hier kommt für euch We Are Messengers mit Heaven and Earth von unserem Album der Woche Halfway Home. Ihr hört ERF Yes.

haben nicht zu viel versprochen, als wir von einem wilden Ritt sprachen. Heaven and Earth von We Are Messengers aus unserem Album der Woche Halfway Home. Ihr hört ERF Yes.

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1: Im Studio Eva-Maria Wölfel. Einen Tag nach dem Rücktritt von Bärbel Baas wird Alexander Schweizer neuer Bundesarbeitsminister. Der SPD-Mann bekommt am Nachmittag seine Urkunde von Bundespräsident Steinmeier. Baas hatte gestern den Ministerposten und auch die SPD-Spitze geräumt, aus persönlichen Gründen. Jeder fünfte Schüler in Deutschland ist schon mal Opfer von Cybermobbing geworden. Das zeigt eine Studie des Bündnisses gegen Cybermobbing. Die Zahlen steigen weiter, heißt es da. Und an den Schulen würden viele Lehrer nicht wissen, wie sie mit dem Thema umgehen sollen. Die deutsche Wirtschaft könnte in diesem Jahr stärker wachsen als bisher angenommen. Der Internationale Währungsfonds erwartet inzwischen ein Plus von 1,3% und liegt damit auf einer Linie mit der Bundesregierung. Auch die Prognose für die Weltwirtschaft hat der IWF leicht angehoben. Die Deutsche Bahn bereitet sich schon auf den Winter vor und hat Details zum neuen Fahrplan vorgestellt. Ab Mitte Dezember ist ein neuer ICE-Sprinter zwischen Hamburg und München unterwegs. Außerdem gibt's neue Verbindungen nach Italien, Frankreich oder Österreich.
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2: Viele Wolken gibt es heute Mittag und ab und zu kann auch mal etwas Regen oder ein Schauer dabei sein. An der Küste sind bis zum Abend hin sogar vereinzelt Gewitter drin. Dazu wird es windig mit Sturmböen. Die Höchstwerte liegen heute zwischen 12 und 19 Grad. Morgen bleibt es erst ziemlich wolkig, später wird es freundlicher, maximal bis 21 Grad.

0: Tschüss.
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2: Hast du dich schon mal gefragt, was einen guten Menschen eigentlich ausmacht? Falls nein, hier kommen ein paar Vorschläge. Herzliches Erbarmen, Freundlichkeit, Bescheidenheit, Milde, Geduld. Diese ganzen Eigenschaften habe ich mir nicht ausgedacht. Sie entstammen einem Brief, der in der Bibel abgedruckt ist. Darin definiert ein gewisser Paulus, wie sich Menschen verhalten sollen, wenn sie zu Gott gehören. Und ganz ehrlich, nach Menschen, die man mit diesen Eigenschaften beschreiben würde, sehen wir uns doch beim Blick in die Nachrichten. Vielleicht sollten wir dann anfangen, so zu handeln und ein Licht in dieser Welt zu sein.
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Ihr hört ERF Yes heute am 13. Oktober und das ist der Stell dich deinen Ängsten Tag. Ja, da habe ich euch heute Morgen gefragt, wo ihr eure Ängste schon überwunden habt. Und ein paar von euch haben sich auch gemeldet. Daniela zum Beispiel, sie ist noch mittendrin. Sie wagt aktuell den Schritt in ein neues berufliches Kapitel. Eine wirklich große Herausforderung, die sie aber gemeinsam mit Gott unternimmt. Und dann habe ich richtig Respekt vor Dani. Sie hat sich ihrer Angst vor Spinnen gestellt, gemeinsam mit psychologischer Betreuung. Unter einer Brücke haben sie da Spinnennetze begutachtet und es hat tatsächlich geholfen. Zitat, das hat viel Überwindung gekostet, aber es hat geklappt. Wow, da habe ich echt Respekt vor, aber es zeigt eben auch, Ängste, die gehören zum Leben, aber wir können sie auch besiegen. Vor allem, wenn wir Jesus an unserer Seite haben. Ne? In der Welt habt ihr Angst, aber seid getrost, ich habe die Welt überwunden. Ganz spannend, oder? Da sagt Jesus nicht, glaub an mich und alles wird gut, sondern sei beruhigt, ich kenne das auch und das, was ich nicht schaffen kann, das gibt es nicht. Also, wer weiß, vielleicht ist genau heute der Tag, sich seinen eigenen Ängsten zu stellen, mit Jesu Hilfe.

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1: Im Studio Eva-Maria Wölfel. Jetzt geht alles ganz schnell. Bundespräsident Steinmeier ernennt Alexander Schweizer heute zum neuen Bundesarbeitsminister. Er folgt auf Bärbel Baas, die gestern als Ministerin und auch als SPD-Chefin zurückgetreten war. Cybermobbing wird zu einem immer größeren Problem. Jeder fünfte Schüler in Deutschland ist schon mal betroffen gewesen. Das zeigt eine Studie, die das Bündnis gegen Cybermobbing vorgestellt hat. Neben der Politik sehen die Experten auch Eltern in der Pflicht. Die CDU wird bei der Wahl des Ministerpräsidenten in Sachsen-Anhalt nicht mitstimmen. Noch Ministerpräsident und Fraktionschef Schulze hat angekündigt, dass alle Abgeordneten den Landtagssitzungssaal verlassen werden. So soll klar werden, dass niemand von der CDU-AfD-Kandidat Siegmund wählt. Viele machen sich Sorgen, dass ihr Job durch KI ersetzt werden könnte. Eine Analyse des Instituts für Arbeitsmarkt- und Berufsforschung zeigt, bisher hat die Technik nicht Großjobs gekostet. Gefahren sehen die Forscher aber für die Industrie und in nicht-akademischen Berufen.
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2: Viele Wolken gibt es heute Mittag und ab und zu kann auch mal etwas Regen oder ein Schauer dabei sein. An der Küste sind bis zum Abend hin sogar vereinzelt Gewitter drin. Dazu wird es windig mit Sturmböen. Die Höchstwerte liegen heute zwischen 12 und 19 Grad. Morgen bleibt es erst ziemlich wolkig, später wird es freundlicher, maximal bis 21 Grad.

0: Freunde, gleich wird es rockig auf der ERF Yes Playlist, denn da wartet Katie Nicole mit Thorns auf uns. Das ist ein Song, der mich beim Durchhören ihres letzten Albums Honest Conversations so richtig überrascht hat, weil bis dahin kannte ich Katies Stimme ja als das, wie sie uns vorgestellt hat, nämlich als das ganz Zarte, perfekt für so Balladen wie In Jesus' Name. I pray that the fear inside would flee. In Jesus' name. 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Ja, und dann hörst du so ein Album voller Balladen durch und auf einmal kommt da Thorns ums Eck. Krass verzerrte Gitarren, Effekte auf der Stimme und ein Rocksong par excellence. Und dann passt's halt auch noch zum Inhalt des Songs. Da zeigt sich Katie Nicole einfach ehrlich bis auf die Knochen, auch so ein bisschen verletzlich und fast eine starke Erkenntnis. Aber hört doch einfach selbst. Hier kommen für euch die Highlights des Textes von Thorns bei ERF Yes.
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2: Manchmal kann es sich richtig brutal anfühlen, ehrlich zu Gott zu sein. Aber ich kann auch nicht so tun, als wäre ich jemand, der ich nicht bin. Ich war am Boden und wachse von dort langsam wieder hervor wie eine Blume aus der Erde. Was jetzt noch zerbrochen ist, wird bald wunderschön sein. Ich habe nie behauptet, alles zu verstehen. Ein paar Dinge weiß ich, aber ich habe auch immer noch so einige Zweifel. Ich muss gar nicht lange suchen, um Fehler bei mir zu entdecken. Die meisten meiner Probleme kann wirklich nur der Himmel lösen. Jedes Herz hat seine Narben, meins genauso wie deins. Aber am Ende des Tages ist es doch so, selbst Rosen haben Dornen. Ich bin zerbrochen, gefallen und doch erwählt. Selbst im tiefsten Schmerz kann Gottes Licht immer noch hindurchscheinen. Katie Nicole, Thorns.
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Liebe ich den Song. Vor allem bei der High Note am Ende habe ich hier mal ganz laut aufgedreht im Studio. Katie Nicole mit Thorns. Die Highlights des Textes, die haben wir für euch bei ERF Yes übersetzt.

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1: Wann würdest du sagen, ja, da laufe ich jetzt hinterher, dem oder derjenigen folge ich jetzt? Da muss schon ein bisschen was für passieren, oder? Also zumindest vertrauen müsste ich dieser Person, aber irgendwie sollte dann auch noch ein gutes Gefühl mit dabei sein und mein Leben bereichert werden. Oder wie es Iggy Kelly formuliert, er folgt einer Person, die ihm in Kopf, Herz und Knochen steckt. Natürlich, sagt er, da bin ich dabei. Eine so bereichernde Beziehung, die wünsche ich wirklich jedem. Und hier kommt die gute Nachricht, sie ist möglich. Mit jemandem, der Situationen nicht einfach nur besser macht, nein, der sogar den Tod besiegt. Einen Begleiter, der mehr Sicherheit vermittelt, den wirst du nicht finden. Und das Gute ist, Jesus bietet uns sogar an, ihm zu folgen. Das Angebot steht und ich kann frei entscheiden. Will ich Jesus folgen und seine Liebe durch mein Handeln verkörpern? Ich würde sagen, da kann man durchaus mal einschlagen. Yeah.

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1: Ist für mich jetzt die Polizei, die eine Hochzeit gerettet hat. Leute, das ist eine Story und in die kann ich mich sogar voll reinversetzen. Aber fangen wir erstmal bei der Geschichte an, die jetzt passiert ist. Am Freitag, da wollten sich Katrin und ihr Stefan das Ja-Wort geben. Und Katrin ist auf dem Weg zum Ort des Geschehens und steht dann im Stau. Auf der A38 geht's einfach nicht mehr vorwärts, so berichtet das der MDR. Und die Uhr, sie tickt und tickt und tickt. Und Katrin, die weiß sich dann irgendwann einfach nicht mehr anders zu helfen und ruft die Autobahnpolizei. Und die kommt tatsächlich auf dem Mittelstreifen bis zu Katrin gefahren. Die springt ins Auto, das Brautkleid ist auch mit dabei und zack geht's mit dem Streifenwagen zur Hochzeitslocation. Das ist mal eine Story über den Hochzeitstag, die nicht viele erzählen können, glaube ich. Den Morgen meines Hochzeitstags, den habe ich damals bei meinem Trauzeugen verbracht. Und ich sag's euch, für die halbe Stunde Autofahrt von dort zum Fotoshooting habe ich auch wirklich, wirklich mehrere Gebete gesprochen. Aber sowohl bei mir als auch bei Katrin ist alles gut ausgegangen und bei einem von uns eben auch mit Blaulicht. Ich sag Gottes Segen zur Ehe und freue mich über diese gute Nachricht.

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1: Im Studio Eva-Maria Wölfel. Einen Tag nach dem Rücktritt von Bärbel Baas wird Alexander Schweizer neuer Bundesarbeitsminister. Der SPD-Mann bekommt in wenigen Minuten seine Urkunde von Bundespräsident Steinmeier. Baas hatte gestern den Ministerposten und auch die SPD-Spitze geräumt. Wenn im Landtag von Sachsen-Anhalt ein neuer Ministerpräsident gewählt wird, wird die CDU nicht mit abstimmen. Das hat Fraktionschef Schulze jetzt angekündigt. So soll jeder Verdacht ausgeräumt werden, dass CDU-Abgeordnete für AfD-Kandidat Ulrich Siegmund stimmen. Jeder fünfte Schüler in Deutschland ist schon mal Opfer von Cybermobbing geworden. Das zeigt eine Studie des Bündnisses gegen Cybermobbing. Die Zahlen steigen weiter, heißt es da. Und an den Schulen würden viele Lehrer nicht wissen, wie sie mit dem Thema umgehen sollen. Der FC Bayern und RB Leipzig müssen heute in der Fußball-Champions League ran. Die Münchner sind zu Gast bei Viking Stavanger in Norwegen. Leipzig empfängt den niederländischen Meister PSV Eindhoven. Anstoß ist jeweils um 21 Uhr.
0: 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Und jetzt das Wetter bei ERF Yes.
1: Viele Wolken gibt's gerade. Von Westen her kann auch mal Regen oder ein Schauer dabei sein. Und an der Küste ist am Abend vereinzelt sogar ein Gewitter drin. Dazu liegen die aktuellen Höchstwerte bei 12 bis 19 Grad. Morgen bleibt's meist trocken mit mal mehr, mal weniger Wolken und maximal werden es 21 Grad.

0: Ihr hört ERF Yes und We Are Messengers. Die begleiten uns mit ihrem bereits 5. Studioalbum durch diese Woche. Das gute Stück trägt den Titel Halfway Home und es liefert satte 40 Minuten Musik, aufgeteilt auf 13 Songs. Aber was erwartet die Hörerinnen und Hörer dieses Albums denn da? Dave, erleuchte unsere Gehörgänge.
1: Ja, sehr, sehr, sehr gerne. Doch, es ist ein bunter Strauß aus verschiedenen Genres. Mhm. Ja, wirklich, ich glaube, We Are Messengers auf einen Stil festzulegen, ist mindestens so kompliziert wie die Abi-Prüfung in Mathe.
0: Uiuiui.
1: Also für einige unmöglich.
0: Ja.
1: Pop, Country, Folk, Rock, Drum and Bass und. Alles ist irgendwie dabei. Und
0: da, guck an.
1: Ja, manchmal, weißt du, da wechseln sie sogar im Song selbst auch ein bisschen durch.
0: Boah, also man könnte sagen, hier ist wirklich für jeden Geschmack was dabei. Mhm. Jetzt stellt sich ja nur die Frage, funktioniert das denn alles? Oder merkt man, dass ein Genre der Band schon mehr liegt als das andere?
1: Ja, also erstaunlicherweise, ich war auch skeptisch am Anfang, aber ja, doch, es funktioniert. Also,
0: okay.
1: Ja, wir schaffen es sogar eher so richtige Aufhörmomente irgendwie zu bereiten. Mhm. Also wenn es aus dem rockigen Refrain in die Hymnen-Hommage in Streicherbegleitung geht, ja, dann wirkt das nicht aufgesetzt, sondern passend mit einem kleinen Feeling von, oha, was passiert denn da jetzt als nächstes?
0: Okay.
1: Ja, so hält die Band die Spannung dann auch auf dem Album hoch, weil du eben nicht verpassen willst, was We Are Messengers als nächstes ausprobieren.
0: Na, dann wollen wir uns doch eins dieser Experimente mal zu Gemüte führen. Für welchen Stil hast du dich entschieden?
1: Boah, für einen ganz wilden Ritt, ne? Ja. Heaven and Earth, das klingt ja erstmal harmonisch, ne? Ist aber ein musikalisches Wechselbad der Gefühle, so Himmel und Erde. Wir beginnen mit einem Choral, gesungen auf so ein Synthi, und dann kommt unerwartet noch der Switch zu Drum and Bass. Das ist so ein, ich weiß nicht, so ein unerwartetes Soundbild, dass du die Ohren irgendwie 5-mal spitzt, bevor der Song zu Ende ist. Und ja, ich finde doch, also das ist schon dann irgendwie auch ein Qualitätsmerkmal.
0: Also anschnallen. Der Sound könnte euch vom Hocker hauen. Hier kommt für euch We Are Messengers mit Heaven and Earth von unserem Album der Woche Halfway Home. Ihr hört ERF Yes. Oh.

haben nicht zu viel versprochen, als wir von einem wilden Ritt sprachen. Heaven and Earth von We Are Messengers aus unserem Album der Woche Halfway Home. 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
1: Gemeinsam werden wir es überwinden. Egal was es ist, kein Tal ist zu tief, kein Fluss zu weit, kein Berg zu steil, um ihn zu erklimmen. Gemeinsam haben wir alles, was wir brauchen. Lass uns gemeinsam hinsehen. Wir werden es schaffen, egal was kommt. Nichts kann uns zerstören, wenn wir zusammenbleiben. Du und ich werden es auf die andere Seite schaffen. Und dann werden wir zurückschauen und wissen, wir haben es gemeinsam geschafft. Stephen Curtis Chapman, Together.
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0: Mit ERF Yes geht es durch den Dienstag und Freunde, wir haben da noch was nachzuholen, denn als Zuhause der schönsten Popmusik haben wir es uns ja zur Aufgabe gemacht, auch christliche Popmusik zu featuren und da sind die Dove Awards schon immer ein großes Happening. Die Gospel Music Association, die verleiht da jährlich im Oktober die wichtigsten christlichen Musik- und auch Medienpreise und am Samstag, da haben wir erfahren, wer gewonnen hat. Und natürlich ist klar, die Dove Awards ohne Brandon Lake, CC Winans oder The Chosen, die wären nicht das Wahre. Und ja, die haben alle drei auch einen Preis abgeräumt. Aber richtig spannend sind ja immer diese drei Kategorien hier. Bester Song, bester Künstler und bester Newcomer des Jahres. Und die gehen wir jetzt mal zusammen durch. Best New Artist of the Year. Und da haben die Dove Awards schon mal richtig entschieden, wenn ihr mich fragt, ist Jamie McDonald geworden. Ach, ihr wisst's, ich lieb die Stimme dieser Frau. Und ja, ich hätte es auch Bodie oder Megan Woods gewünscht, die auch beide nominiert waren, aber das geht schon in Ordnung, so würde ich sagen. Artist of the Year, also Künstler oder Künstlerin des Jahres, da hätte Jamie McDonald für mich auch einen Shout verdient gehabt, aber sie war gar nicht nominiert. Ja, dafür ein gewisser Phil Wickham und der hat das Ding am Ende auch nach Hause geholt. Und dann möchte ich gerne mit euch noch über einen der coolsten Momente von der Preisverleihung sprechen. Den hat nämlich Rapper Halsey geliefert. Er hat in seiner Rede, nachdem er den Award für das beste Rap-Album bekommen hat, eine Hommage an den Rapper Kanye West geliefert. Der hat mal gesagt, jeder möchte wissen, was ich tue, wenn ich nicht gewinne. Ich denke, wir werden es nie rausfinden. Tja, und daraus hat Halsey dann Folgendes gemacht.
1: Everybody wants to know what the world would be like if Jesus was dead. I guess we'll never know.
0: Ja, Jesus lebt. Amen dazu. So sieht das ja auch Josiah Queen. Und der hat für Dusty Bibles den Song des Jahres Award bekommen. Den hören wir uns jetzt gemeinsam an. Song of the Year 2026. Das ist Josiah Queen mit Dusty Bibles bei ERF Yes.

Das ist also der Song des Jahres 2026, zumindest wenn wir die Dove Awards fragen. Josiah Queen mit Dusty Bibles. Ihr hört ERF Yes am Dienstag.

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2: Im Studio Eva-Maria Wölfel. Alexander Schweizer ist neuer Bundesarbeitsminister. Der SPD-Politiker hat seine Ernennungsurkunde von Bundespräsident Steinmeier erhalten. Von Kanzler Merz gab es zuvor schon einen klaren Auftrag: die Rentenreform zügig über die Bühne bringen. Cybermobbing wird zu einem immer größeren Problem. Jeder fünfte Schüler in Deutschland ist schon mal betroffen gewesen. Das zeigt eine Studie, die das Bündnis gegen Cybermobbing vorgestellt hat. Neben der Politik sehen die Experten auch Eltern in der Pflicht. Die CDU wird bei der Wahl des Ministerpräsidenten in Sachsen-Anhalt nicht mitstimmen. Noch Ministerpräsident und Fraktionschef Schulze hat angekündigt, dass alle Abgeordneten den Landtagssitzungssaal verlassen werden. So soll klar werden, dass niemand von der CDU AfD-Kandidat Siegmund wählt. Nach einem Alarm am Nürnberger Flughafen hat die Polizei Entwarnung gegeben. Ein Pilot hatte versehentlich einen Code für Flugzeugentführungen gesendet und war danach nicht über Funk erreichbar. Der Flieger wurde von zwei Bundeswehrjets begleitet und nach der Landung am Flughafen durchsucht. Das Ergebnis: keine Gefahr.
1: 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Und jetzt das Wetter bei ERF Yes.
2: Viele Wolken gibt es heute Abend und ab und zu kann auch mal Regen runterkommen. Richtung Küste ist sogar vereinzelt ein Gewitter drin. In der Nacht bleibt es oft wolkig, stellenweise nieselt es noch. Die Tiefstwerte liegen zwischen 12 und 5 Grad. Morgen dann meist trocken mit Wolken und ein paar Auflockerungen. Maximal werden es bis zu 21 Grad. An der Ostsee wird es dabei windig mit Sturmböen.

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1: Im Studio Eva-Maria Wölfel. Bundespräsident Steinmeier hat am Abend Alexander Schweizer zum neuen Arbeitsminister ernannt. Der ehemalige Ministerpräsident von Rheinland-Pfalz übernimmt das Amt von Bärbel Baas. Als erstes großes Projekt muss Schweizer nun die Rentenreform auf den Weg bringen. Boris Pistorius will nicht SPD-Chef werden. Mit der Aufgabe als Verteidigungsminister sei er definitiv ausgelastet, so Pistorius beim Arbeitgebertag. Nach dem Rücktritt von Bärbel Baas ist noch offen, wer künftig die SPD-Doppelspitze bildet. Die Inflation in Deutschland ist auf den höchsten Stand seit knapp 3 Jahren geklettert. Im September lag die Inflationsrate laut Statistischem Bundesamt bei 3,3%, der höchste Wert seit Dezember 2023. Besonders stark haben die Energiepreise zugelegt. Jeder 5. Schüler in Deutschland ist schon mal Opfer von Cybermobbing geworden. Das zeigt eine Studie des Bündnisses gegen Cybermobbing. Die Zahlen steigen weiter, heißt es da. Und an den Schulen würden viele Lehrer nicht wissen, wie sie mit dem Thema umgehen sollen.
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1: Viele Wolken gibt es heute Abend und ab und zu kann auch mal Regen runterkommen. Richtung Küste ist sogar vereinzelt ein Gewitter drin. In der Nacht bleibt es oft wolkig, stellenweise nieselt es noch. Die Tiefstwerte liegen zwischen 12 und 5 Grad. Morgen dann meist trocken mit Wolken und ein paar Auflockerungen. Maximal werden es bis zu 21 Grad. An der Ostsee wird es dabei windig mit Sturmböen.
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1: Hast du dich schon mal gefragt, was einen guten Menschen eigentlich ausmacht? Falls nein, hier kommen ein paar Vorschläge. Herzliches Erbarmen, Freundlichkeit, Bescheidenheit, Milde, Geduld. Diese ganzen Eigenschaften habe ich mir nicht ausgedacht. Sie entstammen einem Brief, der in der Bibel abgedruckt ist. Darin definiert ein gewisser Paulus, wie sich Menschen verhalten sollen, wenn sie zu Gott gehören. Und ganz ehrlich, nach Menschen, die man mit diesen Eigenschaften beschreiben würde, sehen wir uns doch beim Blick in die Nachrichten. Vielleicht sollten wir dann anfangen, so zu handeln und ein Licht in dieser Welt zu sein.
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1: Wie die Lebensumstände auch sein mögen, Gott ist da, unsichtbar, verborgen. Er wartet darauf, von uns entdeckt zu werden. Mike Iaconelli.

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0: heaven. Vater unser im Himmel, geheiligt werde dein Name, dein Reich komme, dein Wille geschehe, wie im Himmel so auf Erden. Unser tägliches Brot gib uns heute und vergib uns unsere Schuld, wie auch wir vergeben unseren Schuldigern. Und führe uns nicht in Versuchung, sondern erlöse uns von dem Bösen. Denn dein ist das Reich und die Kraft und die Herrlichkeit in Ewigkeit. Amen.
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1: Na, was zählt am Ende wirklich, hä? Wenn man das deutsche Nachmittags-TV-Programm fragt, nur die Liebe. Aber mal im Ernst, wofür lohnt es sich, seine Leben... Na, was zählt am Ende wirklich, hä? Wenn man das deutsche Nachmittags-TV-Programm fragt, nur die Liebe. Aber mal im Ernst, wofür lohnt es sich, seine Lebenszeit aufzuwenden, wenn am Ende die Tage gezählt sind? Das dicke Bankkonto oder die Bitcoins wohl eher nicht. Die Bibel wird da sehr deutlich. Was einzig noch zählt, ist Christus, der in allen lebt und der alles wirkt. Ist dir das aufgefallen? Christus, also Jesus, lebt in allem. Das heißt, er ist auch heute noch in Menschen und in der Welt aktiv und wirkt. Und wenn jemand die Generationen überlebt, könnte man schon sagen, dafür lohnt es sich zu leben.
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